0: woher du die hattest. Was ist das?
1: Nee, überhaupt nicht. Nee, ich war einfach nur...

Ich hab's auch schon wieder ausgemacht, damit ich nicht so gut bin.